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1: Der erste Teil unserer Sendung Hoher Funk für Alt und Jung ist beendet. Sie hörten das Großorchester und den Chor des Kreisten Breslau in Leitung Ernst Hohle Stücke. Die Kapelle Willi Steiner, Inge Sechsten Sopran, Oskar Röhling Tenor und Walter Lindemann Fagott. Nach dem Nachrichtendienst setzen wir unsere Sendung fort.

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